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1: Ich bin Diana Kramer. Die schwarz-rote Koalition hat zur Entlastung bei den hohen Spritpreisen eine grundsätzliche Einigung auf einen Tankrabatt und einen Spritpreisdeckel erzielt. Das teilte die Bundesregierung am Abend nach Verhandlungen mit Vertretern der Länder mit.
2: Den Tankrabatt kennen Autofahrer schon. Im Sommer war er für 2 Monate in Kraft, senkte die Steuern auf Benzin und Diesel um rund 17 Cent. Wobei nicht alles davon bei den Tankenden ankam. Außerdem kosteten die 2 Monate Tankrabatt die Regierung Milliarden. Das wird nun also wieder teuer, gilt aber immerhin als schnell wirksame Maßnahme. Ein Spritpreisdeckel ist neu für Deutschland. Es gibt ihn aber zum Beispiel in Belgien und Luxemburg. Dabei legt der Staat einen Höchstpreis für Sprit fest, unter anderem anhand von Ölpreis, Transportkosten und festgelegter Marge für die Händler. Aus Berlin, Ronny Tochau.
1: Im Streit um die Arktisinsel Grönland haben die USA, Dänemark und Grönland einen Durchbruch verkündet. Wie die Regierungen von Dänemark und Grönland mitteilten, soll in der kommenden Woche voraussichtlich ein Abkommen mit den USA unterzeichnet werden. Wie US-Präsident Donald Trump parallel auf seiner Plattform Truth Social mitteilte, überträgt die Vereinbarung die dauerhafte Kontrolle über die Sicherheit Grönlands an Washington. Dänemarks Regierungschefin Mette Frederiksen sprach von einem guten Deal für die NATO und Europa. 2 Wochen nach der Landtagswahl in Sachsen-Anhalt richten sich die Blicke nun auf den anstehenden Wahlsonntag. Dann wird in Mecklenburg-Vorpommern und Berlin gewählt. Es könnte knapp werden, vor allem in Mecklenburg-Vorpommern, wo sich ein Kopf-an-Kopf-Rennen zwischen SPD und AfD abzeichnet.
3: Mittlerweile hat die amtierende Ministerpräsidentin Schwesig mächtig aufgeholt und führt in den neuesten Umfragen. Bitter werden dürfte es dagegen für die CDU, denn die liegt aktuell nur bei mageren 6%. In Berlin könnte erstmals eine linken Politikerin regierende Bürgermeisterin werden. Die Partei liegt derzeit knapp vor der amtierenden CDU. Die Wahlen haben definitiv Folgen für die Bundespolitik, denn je nachdem, wie die CDU abschneidet, könnte die Debatte um Kanzler Merz erneut Fahrt aufnehmen. Thomas Bremser, Redaktion.
1: Zum Fußball. Der FC Bayern hat seine Fans schon am Vorabend des Oktoberfestbeginns in Bierzeltlaune gebracht. In ihren bunten Wiesentrikots schenkten die Münchner Union Berlin mit einem 7:0-Sieg kräftig ein. Zumindest für eine Nacht rückte der deutsche Rekordmeister wieder auf Tabellenplatz 1.
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1: Zum Wetter, die Vorhersage des Deutschen Wetterdienstes. In der Nordhälfte startet der Tag bewölkt und es kann vereinzelt regnen. In der Südhälfte zeigt sich nach Auflösung örtlicher Nebelfelder heute oft die Sonne und es bleibt überwiegend trocken. Mit bis zu 26 Grad wird es am Oberrhein nochmal sommerlich warm, sonst 19 bis 24 Grad. Morgen kaum Wetteränderung, im Norden bleibt es wechselhaft bei 17 bis 22 Grad, im Süden erneut sonnig bei Werten bis 27 Grad.
0: Das waren die Nachrichten.

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1: Ich bin Diana Kramer. Autofahrer in Deutschland sollen angesichts hoher Spritpreise kurzfristig mit einem neuen Tankrabatt entlastet werden. Angestrebt wird laut Bundesregierung, dass der Tankrabatt Anfang Oktober umgesetzt ist. Er soll dann bis Ende des Jahres gelten. Wird er voll weitergegeben, könnte die Entlastung 17 Cent pro Liter betragen. Daneben ist spätestens ab Januar 2027 auch ein Spritpreisdeckel geplant, aber als Kriseninstrument und nicht dauerhaft. Seit Monaten erhebt US-Präsident Donald Trump Ansprüche auf Grönland und drohte sogar mit der Übernahme der Insel. Jetzt verkündeten die USA, Dänemark und Grönland einen Durchbruch in dem Streit und kündigten an, dass in der kommenden Woche voraussichtlich ein Abkommen unterzeichnet werden soll.
2: Trump hatte etwas voreilig von einem schon besiegelten Abkommen geschrieben. Die USA könnten fortan tun, was immer nötig sei, um Grönland zu verteidigen, postete Trump. Man habe dauerhafte Kontrolle über die Sicherheit und alle anderen Belange in Grönland. Die dänische Regierung teilte mit, man erwarte bei der UN-Generalversammlung in New York nächste Woche einen Deal zu unterzeichnen. Die Vereinbarung respektiert demnach die Souveränität des dänischen Königreichs und die Selbstbestimmung der Grönländer. Tina Eck, USA.
1: Es gilt als das größte Volksfest der Welt und lockt jedes Jahr rund 7 Millionen Besucher an. Heute öffnet das 191. Oktoberfest in München. Am Mittag heißt es dann wieder, Ortzopft ist.
3: Die heißeste Frage, die wir uns hier stellen, ist natürlich, wie viele Schläge wird Oberbürgermeister Dominik Krause beim traditionellen Anstich im Schottenhammelfestzelt brauchen? Er hat jedenfalls fleißig geübt.
4: Bisher waren es immer 2, aber ich will die Latte jetzt nicht zu hoch legen, also 2 bis 3 ist das Ziel.
3: Neben einigen neuen Fahrgeschäften hat die Stadt auch ihr Sicherheitskonzept aktualisiert. Mehr Kameras und KI-Hitzekarten sollen helfen, um eine kurzzeitige Schließung des Festgeländes wie letztes Jahr zu vermeiden. Aus München, Joshua Heise.
1: Zum Fußball. Und da sind die Spieler des FC Bayern schon vor dem Start der Wiesn in Feierlaune. Die Münchner überrollten zu Hause Union Berlin und gewannen haushoch mit 7:0. Bayern-Star Harry Kane feierte eine historische Bestmarke, seinen 100. Bundesligatreffer im 98. Spiel.
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1: Zum Wetter, die Vorhersage des Deutschen Wetterdienstes. Im Norden startet der Tag bewölkt und es kann vereinzelt regnen. In der Südhälfte zeigt sich nach Auflösung örtlicher Nebelfelder heute oft die Sonne und es bleibt trocken. Mit bis zu 26 Grad wird es am Oberrhein nochmal sommerlich warm, sonst 19 bis 24 Grad. Morgen kaum Wetteränderungen, im Norden bleibt es wechselhaft bei 17 bis 22 Grad, im Süden deutlich schöner bei bis zu 27 Grad.
0: Das waren die Nachrichten.

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1: Ich bin Diana Kramer. Der Tankrabatt kommt zurück. Darauf haben sich Bund und Länder zur Entlastung der Autofahrer wegen der hohen Spritpreise geeinigt. Er soll Anfang Oktober umgesetzt werden und bis zum Jahresende gelten, teilte die Bundesregierung am Abend mit. Finanzminister Lars Klingbeil im ZDF.
2: Wir stoppen die Abzocke auch durch die Mineralölkonzerne und wir sorgen jetzt dafür, dass schnell die Spritpreise gesenkt werden. Also die Bürgerinnen und Bürger werden es schnell merken, dass über die Absenkung der Energiesteuer das Tanken günstiger wird.
1: Finanzminister Klingbeil. Wie schon im Mai und Juni könnte die Entlastung für Autofahrer bei 17 Cent pro Liter liegen, wenn der Tankrabatt, also die Steuersenkung, voll weitergegeben wird. Daneben ist spätestens ab Januar auch ein Spritpreisdeckel geplant. Im Streit um Grönland haben Dänemark und die USA einen Durchbruch verkündet. In der kommenden Woche soll ein Abkommen unterzeichnet werden. US-Präsident Donald Trump schrieb auf der Plattform Truth Social, das Abkommen gewähre den Vereinigten Staaten die dauerhafte Kontrolle über die Sicherheit und alle anderen Belange Grönlands. Laut dänischer Regierung erkenne der Deal die Souveränität und territoriale Integrität des dänischen Königreichs und das Recht des grönländischen Volks auf Selbstbestimmung an. 2 Wochen nach dem AfD-Sieg in Sachsen-Anhalt richten sich die Blicke auf Mecklenburg-Vorpommern und Berlin. In beiden Ländern werden morgen neue Landesparlamente gewählt. Die Ergebnisse dürften für die Zukunft von Kanzler Friedrich Merz, aber auch die schwarz-rote Koalition auf Bundesebene mitentscheidend sein.
3: Seit Tagen wird darüber diskutiert, ob Merz noch der Richtige im Kanzleramt ist. Er selbst hat das CDU-Präsidium für Sonntagabend in die Parteizentrale eingeladen. Erlebt die CDU morgen ein ähnliches Debakel wie bei der Landtagswahl vor 2 Wochen in Sachsen-Anhalt, dann dürfte die Luft für Merz immer dünner werden. Ob er sich dann noch halten kann, ist völlig offen. Gut möglich, dass die Rufe nach einem Kanzlertausch dann noch lauter werden. Und auch die Folgen für die schwarz-rote Koalition im Bund sind dann noch nicht absehbar. Aus Berlin, David Riemer.
1: Zum Fußball. Der FC Bayern hat seine Fans schon am Vorabend des Oktoberfeststarts in Bierzeltlaune gebracht. In ihren bunten Wiesentrikots schenkten die Münchner Union Berlin mit einem 7:0-Sieg kräftig ein. Und zumindest für eine Nacht rückte der deutsche Rekordmeister wieder auf Tabellenplatz 1.
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1: Zum Wetter, die Vorhersage des Deutschen Wetterdienstes. Im Norden startet der Tag bewölkt und es kann vereinzelt regnen. In der Südhälfte zeigt sich nach Auflösung örtlicher Nebelfelder heute oft die Sonne und es bleibt trocken. Mit bis zu 26 Grad wird es am Oberrhein nochmal sommerlich warm, sonst 19 bis 24 Grad. Morgen kaum Wetteränderungen, im Norden bleibt es wechselhaft bei 17 bis 22 Grad, im Süden deutlich schöner bei bis zu 27 Grad.
0: Das waren die Nachrichten.

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1: Ich bin Thomas Bleskin. Autofahrer in Deutschland sollen angesichts hoher Spritpreise kurzfristig mit einem neuen Tankrabatt entlastet werden. Angestrebt wird laut Bundesregierung, dass der Tankrabatt Anfang Oktober umgesetzt ist. Er soll bis Ende des Jahres gelten. Wird er voll weitergegeben, könnte die Entlastung 17 Cent pro Liter betragen. Daneben ist spätestens ab Januar 2027 auch ein Spritpreisdeckel geplant.
2: Wie schon im Mai und Juni könnte die Entlastung für Autofahrer bei 17 Cent je Liter Kraftstoff liegen, wenn die Steuersenkung auch voll weitergegeben wird. Die Kosten von insgesamt 2,5 Milliarden Euro sollen zwischen Bund und Ländern 50-50 aufgeteilt werden. Beim Spritpreisdeckel, der dann spätestens zu Beginn des nächsten Jahres kommen soll, legt der Staat eine Obergrenze für den maximal zulässigen Verkaufspreis von Benzin und Diesel fest. Allerdings soll der nicht dauerhaft gelten, sondern als vorübergehendes Kriseninstrument. Diana Kramer, Nachrichtenredaktion.
1: Im Streit um Grönland haben Dänemark und die USA einen Durchbruch verkündet. In der kommenden Woche soll ein Abkommen unterzeichnet werden, teilten die Regierungen von Dänemark und Grönland mit.
3: Trump hatte etwas voreilig von einem schon besiegelten Abkommen geschrieben. Die USA könnten fortan tun, was immer nötig sei, um Grönland zu verteidigen, postete Trump. Man habe dauerhafte Kontrolle über die Sicherheit und alle anderen Belange in Grönland. Die dänische Regierung teilte mit, man erwarte bei der UN-Generalversammlung in New York nächste Woche einen Deal zu unterzeichnen, der aber noch parlamentarischen Segen brauche. Die Vereinbarung respektiert demnach die Souveränität des dänischen Königreichs und die Selbstbestimmung der Grönländer. Tina Eck, USA.
1: US-Präsident Donald Trump verbietet dem renommierten TV-Sender CNN ab sofort den Zugang zum Weißen Haus. Betroffen von dem Verbot seien auch der Sender MS Now und das Newsportal Politico, schrieb er auf seiner Plattform Truth Social. Trump warf ihnen vor, Falschnachrichten zu verbreiten. Damit wären Reporterinnen und Reporter dieser Medienhäuser von Pressekonferenzen und Terminen Trumps im Oval Office ausgeschlossen. Zum Sportfußball. Der FC Bayern hat seine Fans am Vorabend des Oktoberfestbeginns in Bierzeltlaune gebracht. Kurz vor dem Start des größten Volksfestes der Welt schenken die Münchner in ihren kunterbunten Wiesentrikots dem 1. FC Union Berlin beim 7:0 kräftig ein.
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1: Zum Wetter die aktuelle Vorhersage des Deutschen Wetterdienstes: im Norden wechselhaft und nass, im Süden dagegen nach Nebelauflösung sonnig und trocken. Am Oberrhein wird es mit bis zu 26 Grad sommerlich warm, im Rest des Landes 19 bis 24 Grad. Morgen ähnlich, im Norden bleibt es unbeständig bei 17 bis 22 Grad, in der Südhälfte deutlich schöner, bei Höchstwerten bis 27 Grad.
0: Das waren die Nachrichten.

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1: Ich bin Thomas Bleskin. Autofahrer sollen wegen der hohen Spritpreise kurzfristig entlastet werden. Bund und Länder haben sich auf einen neuen Tankrabatt geeinigt, der Anfang Oktober starten und bis Jahresende gelten soll. Bei vollständiger Weitergabe könnte Benzin und Diesel um 17 Cent je Liter günstiger werden.
2: Den Tankrabatt kennen Autofahrer schon. Im Sommer war er für 2 Monate in Kraft, senkte die Steuern auf Benzin und Diesel um rund 17 Cent. Wobei nicht alles davon bei den Tankenden ankam. Außerdem kosteten die 2 Monate Tankrabatt die Regierung Milliarden. Das wird nun also wieder teuer, gilt aber immerhin als schnell wirksame Maßnahme. Ein Spritpreisdeckel ist neu für Deutschland. Es gibt ihn aber zum Beispiel in Belgien und Luxemburg. Dabei legt der Staat einen Höchstpreis für Sprit fest, unter anderem anhand von Ölpreis, Transportkosten und festgelegter Marge für die Händler. Ronny Thorau, Berlin.
1: Im jahrelangen Streit um Grönland haben die USA, Dänemark und die weitgehend autonome Insel eine Einigung angekündigt. Nach Angaben aus Kopenhagen und Nuuk soll das Abkommen kommende Woche unterzeichnet werden. US-Präsident Trump erklärte dagegen, die Vereinbarung sei bereits besiegelt und gebe den USA weitreichende Befugnisse in Sicherheitsfragen. Dänemark und Grönland bestätigten das so nicht und betonten, Souveränität und Selbstbestimmungsrecht der Grönländer würden gewahrt. US-Präsident Trump verbietet dem renommierten TV-Sender CNN ab sofort den Zugang zum Weißen Haus. Betroffen von dem Verbot seien auch der Sender MS Now und das Newsportal Politico, schrieb er auf seiner Plattform Truth Social. Beobachter erwarten ein juristisches Nachspiel.
3: Pressefreiheit ist in der Verfassung verankert und das hier wird auf jeden Fall vor Gericht landen und da dürfte Trump damit nicht durchkommen. Er hat eine miese Woche hinter sich. Benzin- und Dieselpreise schießen in den Himmel, seine Umfragewerte sind im Keller, republikanische Parteifreunde meutern. Er musste wohl einfach mal Dampf ablassen. Umgesetzt worden ist der Bann auch noch nicht. CNN und MS Now-Reporter waren gestern noch ganz normal im Weißen Haus, wo sie von Trump regelmäßig auf übelste Weise beleidigt werden. Trump polterte, die Medien würden ständig Fiktion und Lügen verbreiten, aber nicht länger in seinem Haus. Tina Eck, USA.
1: Und zum Sportfußball. Der FC Bayern hat Union Berlin mit 7:0 besiegt und zumindest vorübergehend die Tabellenführung übernommen. Harry Kane erzielte dabei im 98. Bundesligaspiel seinen 100. Treffer.
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1: Zum Wetter die aktuelle Vorhersage des Deutschen Wetterdienstes im Norden, wechselhaft und nass, im Süden dagegen nach Nebelauflösung sonnig und trocken. Am Oberrhein wird es mit bis zu 26 Grad sommerlich warm, im Rest des Landes 19 bis 24 Grad. Morgen ähnlich, im Norden bleibt es unbeständig bei 17 bis 22 Grad, in der Südhälfte deutlich schöner, bei Höchstwerten bis 27 Grad.
0: Das waren die Nachrichten.

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1: Ich bin Thomas Bleskin. Autofahrer in Deutschland sollen angesichts hoher Spritpreise kurzfristig mit einem neuen Tankrabatt entlastet werden. Angestrebt wird laut Bundesregierung, dass der Tankrabatt Anfang Oktober umgesetzt ist. Er soll bis Ende des Jahres gelten. Wird er voll weitergegeben, könnte die Entlastung 17 Cent pro Liter betragen. Daneben ist spätestens ab Januar 2027 auch ein Spritpreisdeckel geplant.
2: Wie schon im Mai und Juni könnte die Entlastung für Autofahrer bei 17 Cent je Liter Kraftstoff liegen, wenn die Steuersenkung auch voll weitergegeben wird. Die Kosten von insgesamt 2,5 Milliarden Euro sollen zwischen Bund und Ländern 50-50 aufgeteilt werden. Beim Spritpreisdeckel, der dann spätestens zu Beginn des nächsten Jahres kommen soll, legt der Staat eine Obergrenze für den maximal zulässigen Verkaufspreis von Benzin und Diesel fest. Allerdings soll der nicht dauerhaft gelten, sondern als vorübergehendes Kriseninstrument. Diana Kramer, Nachrichtenredaktion.
1: Im Streit um Grönland haben Dänemark und die USA einen Durchbruch verkündet. In der kommenden Woche soll ein Abkommen unterzeichnet werden, teilten die Regierungen von Dänemark und Grönland mit.
3: Trump hatte etwas voreilig von einem schon besiegelten Abkommen geschrieben. Die USA könnten fortan tun, was immer nötig sei, um Grönland zu verteidigen, postete Trump. Man habe dauerhafte Kontrolle über die Sicherheit und alle anderen Belange in Grönland. Die dänische Regierung teilte mit, man erwarte bei der UN-Generalversammlung in New York nächste Woche einen Deal zu unterzeichnen, der aber noch parlamentarischen Segen brauche. Die Vereinbarung respektiert demnach die Souveränität des dänischen Königreichs und die Selbstbestimmung der Grönländer. Tina Eck, USA.
1: US-Präsident Donald Trump verbietet dem renommierten TV-Sender CNN ab sofort den Zugang zum Weißen Haus. Betroffen von dem Verbot seien auch der Sender MS Now und das Newsportal Politico, schrieb er auf seiner Plattform Truth Social. Trump warf ihnen vor, Falschnachrichten zu verbreiten. Damit wären Reporterinnen und Reporter dieser Medienhäuser von Pressekonferenzen und Terminen Trumps im Oval Office ausgeschlossen. Zum Sportfußball. Der FC Bayern hat seine Fans am Vorabend des Oktoberfestbeginns in Bierzeltlaune gebracht. Kurz vor dem Start des größten Volksfestes der Welt schenken die Münchner in ihren kunterbunten Wiesentrikots dem 1. FC Union Berlin beim 7:0 kräftig ein.
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1: Zum Wetter die aktuelle Vorhersage des Deutschen Wetterdienstes: im Norden wechselhaft und nass, im Süden dagegen nach Nebelauflösung sonnig und trocken. Am Oberrhein wird es mit bis zu 26 Grad sommerlich warm, im Rest des Landes 19 bis 24 Grad. Morgen ähnlich, im Norden bleibt es unbeständig bei 17 bis 22 Grad, in der Südhälfte deutlich schöner, bei Höchstwerten bis 27 Grad.
0: Das waren die Nachrichten.
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1: Ich bin Thomas Bleskin. Autofahrer sollen wegen der hohen Spritpreise kurzfristig entlastet werden. Bund und Länder haben sich auf einen neuen Tankrabatt geeinigt, der Anfang Oktober starten und bis Jahresende gelten soll. Bei vollständiger Weitergabe könnte Benzin und Diesel um 17 Cent je Liter günstiger werden.
2: Den Tankrabatt kennen Autofahrer schon. Im Sommer war er für 2 Monate in Kraft, senkte die Steuern auf Benzin und Diesel um rund 17 Cent, wobei nicht alles davon bei den Tankenden ankam. Außerdem kosteten die 2 Monate Tankrabatt die Regierung Milliarden. Das wird nun also wieder teuer, gilt aber immerhin als schnell wirksame Maßnahme. Ein Spritpreisdeckel ist neu für Deutschland, es gibt ihn aber zum Beispiel in Belgien und Luxemburg. Dabei legt der Staat einen Höchstpreis für Sprit fest, unter anderem anhand von Ölpreis, Transportkosten und festgelegter Marge für die Händler. Ronny Thorau, Berlin.
1: Im jahrelangen Streit um Grönland haben die USA, Dänemark und die weitgehend autonome Insel eine Einigung angekündigt. Nach Angaben aus Kopenhagen und Nuuk soll das Abkommen kommende Woche unterzeichnet werden. US-Präsident Trump erklärte dagegen, die Vereinbarung sei bereits besiegelt und gebe den USA weitreichende Befugnisse in Sicherheitsfragen. Dänemark und Grönland bestätigten das so nicht und betonten, Souveränität und Selbstbestimmungsrecht der Grönländer würden gewahrt. US-Präsident Trump verbietet dem renommierten TV-Sender CNN ab sofort den Zugang zum Weißen Haus. Betroffen von dem Verbot seien auch der Sender MS Now und das Newsportal Politico, schrieb er auf seiner Plattform Truth Social. Beobachter erwarten ein juristisches Nachspiel.
3: Pressefreiheit ist in der Verfassung verankert und das hier wird auf jeden Fall vor Gericht landen und da dürfte Trump damit nicht durchkommen. Er hat eine miese Woche hinter sich. Benzin- und Dieselpreise schießen in den Himmel, seine Umfragewerte sind im Keller, republikanische Parteifreunde meutern. Er musste wohl einfach mal Dampf ablassen. Umgesetzt worden ist der Bann auch noch nicht. CNN und MS Now-Reporter waren gestern noch ganz normal im Weißen Haus, wo sie von Trump regelmäßig auf übelste Weise beleidigt werden. Trump polterte, die Medien würden ständig Fiktion und Lügen verbreiten, aber nicht länger in seinem Haus. Tina Eck, USA.
1: Und zum Sportfußball. Der FC Bayern hat Union Berlin mit 7:0 besiegt und zumindest vorübergehend die Tabellenführung übernommen. Harry Kane erzielte dabei im 98. Bundesligaspiel seinen 100. Treffer.
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1: Zum Wetter die aktuelle Vorhersage des Deutschen Wetterdienstes: im Norden wechselhaft und nass, im Süden dagegen nach Nebelauflösung sonnig und trocken. Am Oberrhein wird es mit bis zu 26 Grad sommerlich warm, im Rest des Landes 19 bis 24 Grad. Morgen ähnlich, im Norden bleibt es unbeständig bei 17 bis 22 Grad, in der Südhälfte deutlich schöner, bei Höchstwerten bis 27 Grad.
0: Das waren die Nachrichten.

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1: Ich bin Thomas Bleskin. Autofahrer in Deutschland sollen angesichts der hohen Spritpreise kurzfristig mit einem neuen Tankrabatt entlastet werden. Dieser soll bis Ende des Jahres gelten. Angestrebt wird laut einer Mitteilung der Bundesregierung, dass der Preisnachlass auf Kraftstoffe Anfang Oktober umgesetzt wird.
2: Um bis zu 17 Cent könnte der Spritpreis für Autofahrerinnen, Speditionsinhaber und Handwerker sinken, wenn der Tankrabatt ab Oktober wieder aktiviert ist. Je nachdem, wie viel der staatlichen Maßnahmen die Kraftstoffkonzerne weiterreichen. Ende Dezember endet

0: Der Tankrabatt nach jetzigem Stand dann und es startet im Januar ein Spritpreisdeckel in Absprache mit den Konzernen. Die Kosten für den Tankrabatt werden auf 2,5 Milliarden Euro veranschlagt. Lea Matschulat, Nachrichtenredaktion.
1: Einen Tag vor den Wahlen in Mecklenburg-Vorpommern und Berlin werben die Parteien noch einmal um Stimmen. In Mecklenburg-Vorpommern sind heute vor allem AfD und Grüne mit größeren Kundgebungen unterwegs. In Berlin schließen CDU und BSW ihren Wahlkampf ab. Viele Wähler haben sich noch gar nicht endgültig entschieden, wem sie ihre Stimme geben. In Mecklenburg-Vorpommern waren laut ZDF-Politbarometer zuletzt 21% der Befragten unsicher, in Berlin sogar 23%. Deutschland hat in den USA Dutzende Tarnkappenjets vom Typ F-35 bestellt. Am Abend wurde in den USA im Beisein von Verteidigungsminister Pistorius der erste fertige Kampfjet für Deutschland präsentiert.
2: Verteidigungsminister Pistorius sprach von einer neuen Ära mit dem modernsten Kampfflugzeug der Welt. Die Bundesregierung will 35 der Maschinen für 10 Milliarden Euro kaufen. Das Flugzeug soll die überalterte Tornado-Flotte ablösen und dann einen wichtigen Teil zur Abschreckung beitragen. Die Ausbildung von Piloten und Technikern in den USA hat in diesem Jahr begonnen. Anne Pollmann, New York.
1: Googles KI-Software Gemini ist bei Sicherheitstests in Computersysteme anderer Unternehmen eingedrungen. In einem Fall erriet sie Passwörter, in zwei weiteren fand sie Zugangsdaten in einer Datenbank. Nach Angaben von Google entstand kein Schaden. Die Angriffe seien beendet worden, sobald die KI erkannt habe, dass es sich um echte Systeme handelt. Ähnliche Vorfälle hatte es zuvor bei OpenAI, Anthropic und Meta gegeben.
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1: Zum Wetter die aktuelle Vorhersage des Deutschen Wetterdienstes im Norden, wechselhaft und nass, im Süden dagegen nach Nebelauflösung sonnig und trocken. Am Oberrhein wird es mit bis zu 26 Grad sommerlich warm, im Rest des Landes 19 bis 24 Grad. Morgen ähnlich, im Norden bleibt es unbeständig bei 17 bis 22 Grad, in der Südhälfte deutlich schöner, bei Höchstwerten bis 27 Grad.
3: Das waren die Nachrichten.

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1: Ich bin Thomas Bleskin. Autofahrer in Deutschland sollen angesichts der hohen Spritpreise kurzfristig mit einem neuen Tankrabatt entlastet werden. Dieser soll bis Ende des Jahres gelten. Angestrebt wird laut einer Mitteilung der Bundesregierung, dass der Preisnachlass auf Kraftstoffe Anfang Oktober umgesetzt wird.
2: Um bis zu 17 Cent könnte der Spritpreis für Autofahrerinnen, Speditionsinhaber und Handwerker sinken, wenn der Tankrabatt ab Oktober wieder aktiviert ist. Je nachdem, wie viel der staatlichen Maßnahmen die Kraftstoffkonzerne weiterreichen. Ende Dezember endet der Tankrabatt nach jetzigem Stand dann und es startet im Januar ein Spritpreisdeckel in Absprache mit den Konzernen. Die Kosten für den Tankrabatt werden auf 2,5 Milliarden Euro veranschlagt. Lea Matschulat, Nachrichtenredaktion.
1: Einen Tag vor den Wahlen in Mecklenburg-Vorpommern und Berlin werben die Parteien noch einmal um Stimmen. In Mecklenburg-Vorpommern sind heute vor allem AfD und Grüne mit größeren Kundgebungen unterwegs. In Berlin schließen CDU und BSW ihren Wahlkampf ab. Viele Wähler haben sich noch gar nicht endgültig entschieden, wem sie ihre Stimme geben. In Mecklenburg-Vorpommern waren laut ZDF-Politbarometer zuletzt 21% der Befragten unsicher, in Berlin sogar 23%. Deutschland hat in den USA Dutzende Tarnkappenjets vom Typ F-35 bestellt. Am Abend wurde in den USA im Beisein von Verteidigungsminister Pistorius der erste fertige Kampfjet für Deutschland präsentiert.
3: Verteidigungsminister Pistorius sprach von einer

0: einer neuen Ära mit dem modernsten Kampfflugzeug der Welt. Die Bundesregierung will 35 der Maschinen für 10 Milliarden Euro kaufen. Das Flugzeug soll die überalterte Tornado-Flotte ablösen und dann einen wichtigen Teil zur Abschreckung beitragen. Die Ausbildung von Piloten und Technikern in den USA hat in diesem Jahr begonnen. Anne Pollmann, New York.
1: Googles KI-Software Gemini ist bei Sicherheitstests in Computersysteme anderer Unternehmen eingedrungen. In einem Fall erriet sie Passwörter, in zwei weiteren fand sie Zugangsdaten in einer Datenbank. Nach Angaben von Google entstand kein Schaden. Die Angriffe seien beendet worden, sobald die KI erkannt habe, dass es sich um echte Systeme handelt. Ähnliche Vorfälle hatte es zuvor bei OpenAI, Anthropic und Meta gegeben.
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1: Zum Wetter die aktuelle Vorhersage des Deutschen Wetterdienstes: im Norden wechselhaft und nass, im Süden dagegen nach Nebelauflösung sonnig und trocken. Am Oberrhein wird es mit bis zu 26 Grad sommerlich warm, im Rest des Landes 19 bis 24 Grad. Morgen ähnlich, im Norden bleibt es unbeständig bei 17 bis 22 Grad, in der Südhälfte deutlich schöner, bei Höchstwerten bis 27 Grad.
2: Das waren die Nachrichten.

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1: Ich bin Thomas Bleskin. Autofahrer in Deutschland sollen angesichts der hohen Spritpreise kurzfristig mit einem neuen Tankrabatt entlastet werden. Dieser soll bis Ende des Jahres gelten. Angestrebt wird laut einer Mitteilung der Bundesregierung, dass der Preisnachlass auf Kraftstoffe Anfang Oktober umgesetzt wird.
2: Um bis zu 17 Cent könnte der Spritpreis für Autofahrerinnen, Speditionsinhaber und Handwerker sinken, wenn der Tankrabatt ab Oktober wieder aktiviert ist. Je nachdem, wie viel der staatlichen Maßnahmen die Kraftstoffkonzerne weiterreichen. Ende Dezember endet der Tankrabatt nach jetzigem Stand dann und es startet im Januar ein Spritpreisdeckel in Absprache mit den Konzernen. Die Kosten für den Tankrabatt werden auf 2,5 Milliarden Euro veranschlagt. Lea Matschulat, Nachrichtenredaktion.
1: Einen Tag vor den Wahlen in Mecklenburg-Vorpommern und Berlin werben die Parteien noch einmal um Stimmen. In Mecklenburg-Vorpommern sind heute vor allem AfD und Grüne mit größeren Kundgebungen unterwegs. In Berlin schließen CDU und BSW ihren Wahlkampf ab. Viele Wähler haben sich noch gar nicht endgültig entschieden, wem sie ihre Stimme geben. In Mecklenburg-Vorpommern waren laut ZDF-Politbarometer zuletzt 21% der Befragten unsicher, in Berlin sogar 23%. Deutschland hat in den USA Dutzende Tarnkappenjets vom Typ F-35 bestellt. Am Abend wurde in den USA im Beisein von Verteidigungsminister Pistorius der erste fertige Kampfjet für Deutschland präsentiert.
3: Verteidigungsminister Pistorius sprach von einer neuen Ära mit dem modernsten Kampfflugzeug der Welt. Die Bundesregierung will 35 der Maschinen für 10 Milliarden Euro kaufen. Das Flugzeug soll die überalterte Tornado-Flotte ablösen und dann einen wichtigen Teil zur Abschreckung beitragen. Die Ausbildung von Piloten und Technikern in den USA hat in diesem Jahr begonnen. Anne Pollmann, New York.
1: Googles KI-Software Gemini ist bei Sicherheitstests in Computersysteme anderer Unternehmen eingedrungen. In einem Fall erriet sie Passwörter, in zwei weiteren fand sie Zugangsdaten in einer Datenbank. Nach Angaben von Google entstand kein Schaden. Die Angriffe seien beendet worden, sobald die KI erkannt habe, dass es sich um echte Systeme handelt. Ähnliche Vorfälle hatte es zuvor bei OpenAI, Anthropic und Meta gegeben.

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1: Zum Wetter die aktuelle Vorhersage des Deutschen Wetterdienstes: im Norden wechselhaft und nass, im Süden dagegen nach Nebelauflösung sonnig und trocken. Am Oberrhein wird es mit bis zu 26 Grad sommerlich warm, im Rest des Landes 19 bis 24 Grad. Morgen ähnlich, im Norden bleibt es unbeständig bei 17 bis 22 Grad, in der Südhälfte deutlich schöner, bei Höchstwerten bis 27 Grad.
0: Das waren die Nachrichten.

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1: Ich bin Thomas Bleskin. Autofahrer in Deutschland sollen angesichts hoher Spritpreise kurzfristig mit einem neuen Tankrabatt entlastet werden. Angestrebt wird laut Bundesregierung, dass der Tankrabatt Anfang Oktober umgesetzt ist. Er soll bis Ende des Jahres gelten. Wird er voll weitergegeben, könnte die Entlastung 17 Cent pro Liter betragen. Daneben ist spätestens ab Januar 2027 auch ein Spritpreisdeckel geplant.
2: Wie schon im Mai und Juni könnte die Entlastung für Autofahrer bei 17 Cent je Liter Kraftstoff liegen, wenn die Steuersenkung auch voll weitergegeben wird. Die Kosten von insgesamt 2,5 Milliarden Euro sollen zwischen Bund und Ländern 50-50 aufgeteilt werden. Beim Spritpreisdeckel, der dann spätestens zu Beginn des nächsten Jahres kommen soll, legt der Staat eine Obergrenze für den maximal zulässigen Verkaufspreis von Benzin und Diesel fest. Allerdings soll der nicht dauerhaft gelten, sondern als vorübergehendes Kriseninstrument. Diana Kramer, Nachrichtenredaktion.
1: Im Streit um Grönland haben Dänemark und die USA einen Durchbruch verkündet. In der kommenden Woche soll ein Abkommen unterzeichnet werden, teilten die Regierungen von Dänemark und Grönland mit.
3: Trump hatte etwas voreilig von einem schon besiegelten Abkommen geschrieben. Die USA könnten fortan tun, was immer nötig sei, um Grönland zu verteidigen, postete Trump. Man habe dauerhafte Kontrolle über die Sicherheit und alle anderen Belange in Grönland. Die dänische Regierung teilte mit, man erwarte bei der UN-Generalversammlung in New York nächste Woche einen Deal zu unterzeichnen, der aber noch parlamentarischen Segen brauche. Die Vereinbarung respektiert demnach die Souveränität des dänischen Königreichs und die Selbstbestimmung der Grönländer. Tina Eck, USA.
1: US-Präsident Donald Trump verbietet dem renommierten TV-Sender CNN ab sofort den Zugang zum Weißen Haus. Betroffen von dem Verbot seien auch der Sender MS Now und das Newsportal Politico, schrieb er auf seiner Plattform Truth Social. Trump warf ihnen vor, Falschnachrichten zu verbreiten. Damit wären Reporterinnen und Reporter dieser Medienhäuser von Pressekonferenzen und Terminen Trumps im Oval Office ausgeschlossen. In München hat das Oktoberfest begonnen. Nach teils stundenlangem Warten strömten die ersten Besucher kurz nach 9 Uhr auf das Festgelände und liefen zu den Zelten, um sich gute Plätze zu sichern. Bis zum 4. Oktober werden rund 6 Millionen Besucher erwartet.
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1: Zum Wetter die aktuelle Vorhersage des Deutschen Wetterdienstes: im Norden wechselhaft und nass, im Süden dagegen nach Nebelauflösung sonnig und trocken. Am Oberrhein wird es mit bis zu 26 Grad sommerlich warm, im Rest des Landes 19 bis 24 Grad. Morgen ähnlich, im Norden bleibt es unbeständig bei 17 bis 22 Grad, in der Südhälfte deutlich schöner, bei Höchstwerten bis 27 Grad.
0: Das waren die Nachrichten.

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1: Ich bin Thomas Blisken. Autofahrer in Deutschland sollen angesichts hoher Spritpreise kurzfristig mit einem neuen Tankrabatt entlastet werden. Angestrebt wird laut Bundesregierung, dass der Tankrabatt Anfang Oktober umgesetzt ist. Er soll bis Ende des Jahres gelten. Wird er voll weitergegeben, könnte die Entlastung 17 Cent pro Liter betragen. Daneben ist spätestens ab Januar 2027 auch ein Spritpreisdeckel geplant.
2: Wie schon im Mai und Juni könnte die Entlastung für Autofahrer bei 17 Cent je Liter Kraftstoff liegen, wenn die Steuersenkung auch voll weitergegeben wird. Die Kosten von insgesamt 2,5 Milliarden Euro sollen zwischen Bund und Ländern 50-50 aufgeteilt werden. Beim Spritpreisdeckel, der dann spätestens zu Beginn des nächsten Jahres kommen soll, legt der Staat eine Obergrenze für den maximal zulässigen Verkaufspreis von Benzin und Diesel fest. Allerdings soll der nicht dauerhaft gelten, sondern als vorübergehendes Kriseninstrument. Diana Kramer, Nachrichtenredaktion.
1: Im Streit um Grönland haben Dänemark und die USA einen Durchbruch verkündet. In der kommenden Woche soll ein Abkommen unterzeichnet werden, teilten die Regierungen von Dänemark und Grönland mit.
3: Trump hatte etwas voreilig von einem schon besiegelten Abkommen geschrieben. Die USA könnten fortan tun, was immer nötig sei, um Grönland zu verteidigen, postete Trump. Man habe dauerhafte Kontrolle über die Sicherheit und alle anderen Belange in Grönland. Die dänische Regierung teilte mit, man erwarte bei der UN-Generalversammlung in New York nächste Woche einen Deal zu unterzeichnen, der aber noch parlamentarischen Segen brauche. Die Vereinbarung respektiert demnach die Souveränität des dänischen Königreichs und die Selbstbestimmung der Grönländer. Tina Eck, USA.
1: US-Präsident Donald Trump verbietet dem renommierten TV-Sender CNN ab sofort den Zugang zum Weißen Haus. Betroffen von dem Verbot seien auch der Sender MS Now und das Newsportal Politico, schrieb er auf seiner Plattform Truth Social. Trump warf ihnen vor, Falschnachrichten zu verbreiten. Damit wären Reporterinnen und Reporter dieser Medienhäuser von Pressekonferenzen und Terminen Trumps im Oval Office ausgeschlossen. In München hat das Oktoberfest begonnen. Nach teils stundenlangem Warten strömten die ersten Besucher kurz nach 9 Uhr auf das Festgelände und liefen zu den Zelten, um sich gute Plätze zu sichern. Bis zum 4. Oktober werden rund 6 Millionen Besucher erwartet.
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1: Zum Wetter die aktuelle Vorhersage des Deutschen Wetterdienstes: im Norden wechselhaft und nass, im Süden dagegen nach Nebelauflösung sonnig und trocken. Am Oberrhein wird es mit bis zu 26 Grad sommerlich warm, im Rest des Landes 19 bis 24 Grad. Morgen ähnlich, im Norden bleibt es unbeständig bei 17 bis 22 Grad, in der Südhälfte deutlich schöner, bei Höchstwerten bis 27 Grad.
0: Das waren die Nachrichten. 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
5: Und ich bin auch gleichzeitig redaktionell für die nun kommende Stunde verantwortlich. Freue mich, dass Sie wieder eingeschaltet haben. Begrüße Sie ganz, ganz herzlich zu einer neuen Ausgabe. Moin zusammen.

Drei wahnsinnig gut aussehende Damen aus England, à la carte, ihr Name ist Programm, Viva Torero, sangen sie zum Auftakt der heutigen Sendung. Produziert wurden sie übrigens hier in Deutschland von dem Ehepaar Hendrick, das auch für die großen Erfolge von Wolfgang Petri verantwortlich zeichnete. Die britischen Zwillinge Tom und Dave Farmer aus Birmingham gründen 1963 gemeinsam mit Eddie Guckler die Schülerband Virus. 1970 kommt Alan Jones zum Trio. Ab 1972 nennt man sich Blackfoot Sue und hat mit der selbstgeschriebenen Nummer Standing in the Road im gleichen Jahr einen Top-10-Hit. Es folgt ebenfalls 1972 das Stück Sing Don't Speak. Und das war's dann auch schon. Nach 1977 fällt die Band auseinander. Blackfoot Sue haben wir jetzt hier mit Standing in the Road.

Alice Cooper und Electric. Cooper wird 1948 in der amerikanischen Autostadt Detroit als Vincent Fournier geboren und gilt als Wegbereiter des Schockrock. Durch die provokanten Texte seiner Lieder und Auftritte mit viel Make-up gelingt es ihm zu polarisieren. Zahlreiche Musiker und Bands wie Ozzy Osbourne, Kiss, Marilyn Manson oder Lordi werden maßgeblich durch Coopers Musik und seine Show beeinflusst. Soul aus den 60ern mit den nächsten beiden Aufnahmen. Wilson Pickett singt den Beatles-Klassiker Hey Jude. Davor haben wir die ungekrönte Königin des Souls, Aretha Franklin, mit Think.

Der Beatles-Klassiker Hey Jude in der Version von Wilson Pickett gar nicht mal so übel. Vom Soul zum Elektropop der 80er. Im Herbst 1981 treffen sich Neil Tennant und Chris Lowe zum ersten Mal. Dann spielen beide noch in verschiedenen Formationen. Zwei Jahre später schreiben sie an Songs und schicken die Demos an verschiedene Plattenfirma und stellen somit die Weichen für die Pet Shop Boys. 1985 erhält das Duo einen Plattenvertrag und ist mit West End Girls Ende des gleichen Jahres Nummer 1. Und das ist gleichzeitig ihr erster Nummer 1-Hit. Die beiden schreiben Hits in Serie und sind bis 1993 allein in Großbritannien, den USA und Deutschland 17 Mal in der Top 10. Auch mit ihrem Go West. Das ist allerdings schon 1979 ein Hit für die Village People.

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1,55 Meter Power pur Susie Quadro. Die Frontfrau spielt den Bass in ihrer Formation. Außerdem tritt sie auch als Schauspielerin in Erscheinung. 1973 hat die gebürtige Amerikanerin aus der Autostadt Detroit mit Can the Can ihren ersten Nummer 1-Hit. Bis Ende der 70er platziert sie etliche Hits in der Top 10, so auch das gerade gehörte Stück If You Can't Give Me Love aus dem Jahr 1978. Bereits 2 Jahre früher, nämlich 1971, tauchen The Sweet an der Chartspitze auf. Wie auch für Susie Quadro schreiben und produzieren Jen Chapman zunächst die Glam-Rocker. Dann werden sie zu Beginn ihrer Karriere nur in die Bubblegum-Schiene abgeschoben und gesteckt, werden dann aber mit den Jahren immer rockiger, insbesondere als sie sich nach und nach von Gene Chapman abnabeln. Fox on the Run ist 1975 die erste A-Seite-Nummer aus der Feder von Brian Connolly, Mick Tucker, Steve Priest und Andy Scott. Und natürlich ein Nummer-1-Hit und auch deshalb hier heute bei uns. Sweet haben wir ja gerade schon im Jingle gehört, auch die nachfolgende Sendung wurde da angekündigt, nämlich die Pop History. Die gibt es dann wieder 3 Stunden Musik aus den 60er, 70er und 80er Jahren voller Breitseite. Und jetzt Switch.

My Generation und Who. Ja, sie haben damit und mit ihrer Musik maßgeblich dazu beigetragen, eine Generation mitzuprägen. Eine der Bands aus den 60ern tourt auch heute noch. Status Quo mit Francis Rossi ist noch ein Gründungsmitglied vertreten. Bis zu seinem Tod war Rick Parfitt ja auch noch mit dabei. Und der hatte mal erklärt auf die Frage, wie lange er touren wolle, solange es mir noch Spaß macht. Und außerdem muss ich auch meinen Lebensunterhalt damit verdienen. Schließlich habe ich ja nichts anderes gelernt. Ja, gelernt, daraus haben wir, der Tod stoppt dann halt alles. Status Quo habe ich jetzt für Sie mit einem Hit aus dem Jahr 1968. War so ziemlich ihr erster Hit, Ice in the Sun.

Tja, warum immer Rosen, Nelken oder Narzissen verschenken? Cauliflower, der tut's doch auch mal. Und Blumenkohl ist außerdem nahrhafter als Tulpen und Narzissen. Das war Beat aus Deutschland mit den Rattles. Auch die touren heute noch. Eine Gruppe mit häufigen Mitgliederwechseln. Allerdings in den letzten Jahren spielen sie fast konstant in der gleichen Besetzung. Auf ihrem 67er-Hit Cauliflower ist erstmals Frontmann Achim Reichel nicht mehr vertreten. Der musste ja bekanntlich die Gitarre mit dem Gewehr tauschen. Für ihn übernimmt Frank Dostal den Gesangspart. Hermann Rugi Rugenstein, Gitarre Herbert Hildebrand am Bass, Bernd Schulz an der Orgel und Rainer Dick Gitarre am Schlagzeug sind die weiteren Mitglieder auf dieser Aufnahme. Mit The Police und Dididu, Stotter-Song geht es weiter bei Radio 700, hätte ich jetzt fast gesagt. Auch da habe ich mal gearbeitet, natürlich hier bei Radio aus Friesland und der Sendung Heroes of Rock and Pop.

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1: 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Elo, das Electric Light Orchestra mit Rock and Roll is King. Ja, warum auch nicht? Ja, wir sind fast am Ende der heutigen Sendung angelangt. Gleich geht's hier natürlich weiter mit viel, viel, viel Musik mit der Pop History 3 Stunden lang von 15 bis 18 Uhr. Ich bin André Kaut, war auch gleichzeitig redaktionell für diese Stunde verantwortlich. Wünsche noch viel Spaß mit dem nachfolgenden Programm bei Radio Ostfriesland. Wünsche Ihnen ein schönes Wochenende und sage Tschüss, bis zum nächsten Mal.

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1: Ich bin Jan-Henner Reitze. Für alle, die tanken, soll es ab Oktober wieder eine kleine Entlastung von den gestiegenen Preisen geben. Rechnerisch von 17 Cent pro Liter Diesel oder Benzin. Die Bundesregierung will den Tankrabatt wieder in Kraft setzen, bis Ende Dezember. Danach ist ein Spritpreisdeckel geplant.
2: 2,5 Milliarden Euro. Mit dieser Summe rechnet die Bundesregierung, um den Tankrabatt zu finanzieren. Und die Hälfte der Kosten sollen die Länder übernehmen. Weder für die Länder noch für den Bundeshaushalt leicht zu stemmen. Doch es geht allen darum, die Verbraucher zu entlasten. Dass durch den Tankrabatt alle an der Zapfsäule etwas sparen, kritisiert unter anderem die Verbraucherzentrale. Wichtiger wäre, konkret diejenigen zu entlasten, die im Alltag wenig Geld zur Verfügung haben, heißt es von den Kritikern. Lea Matschulat, Nachrichtenredaktion.
1: Krankenkassen sollen Versicherte auch in Zukunft über Beitragserhöhungen aktiv informieren müssen. Mit dem Sparpaket im Gesundheitsbereich hatte die Politik gerade beschlossen, die Informationspflicht per Brief abzuschaffen. Das löste Kritik aus. Gesundheitsminister Carsten Linnemann hat jetzt eine neue Informationspflicht angekündigt. Nicht unbedingt schriftlich. Kassen sollen auch digital etwa per App über Beitragserhöhungen informieren können. Bei Sicherheitstests von künstlicher Intelligenz ist wieder ein Fall bekannt geworden, bei dem ein System in fremde Computer eingedrungen ist. Diesmal betrifft es die Google-KI-Software Gemini.
3: Konkret geht es um 3 Vorfälle aus dem Mai. In einem Fall erriet Gemini Passwörter, um Zugang zu einem geschützten System zu bekommen. In 2 weiteren fand die KI Zugangsdaten für eine Datenbank. Nach Angaben von Google entstand dabei kein Schaden. Die KI habe die Angriffe beendet, sobald sie erkannte, dass es sich nicht um Testsysteme, sondern echte Unternehmensrechner handelte. In der jüngeren Vergangenheit hatte es schon ähnliche Vorfälle bei den KI-Anbietern OpenAI, Anthropic und Meta gegeben. Thomas Pleskin, Nachrichtenredaktion.
1: Mit dem traditionellen Anstieg ist in München das Oktoberfest offiziell eröffnet worden. Der neue Oberbürgermeister Dominik Krause zapfte das erste Fass Bier mit 2 Schlägen an. Die erste Maß reichte er dann Ministerpräsident Markus Söder. In den kommenden 2 Wochen werden 6 Millionen Besucher erwartet.
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1: Das Wetter, die Vorhersage des Deutschen Wetterdienstes. Im Norden ziehen dichte Wolken durch und es regnet stellenweise. Auch in der Mitte ist der Himmel bewölkt. Im Süden strahlt dagegen die Sonne, die Temperaturen dazu 19 bis 24 Grad, am Oberrhein bis 26 Grad. Auch morgen in der Nordhälfte wieder etwas Regen und viele Wolken, die sich weiter Richtung Süden ausbreiten. Ganz im Süden wird auch der Sonntag freundlich und sonnig. Auch die neue Woche startet zweigeteilt. Sonne im Südwesten, sonst herbstlicher.
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5: Das ist zum einen Christiane Wachtendorf
6: und André Kaut. Schön, dass Sie dabei sind. Moin zusammen.

0: Ja, die Gute war ja gleich zweimal erfolgreich. Zum einen mit Silver Convention und zum anderen Solo Lady Bum. Satan Nummer 1 Hit, dieser Schrei, ja, da wäre sogar Tarzan blass geworden. Ich weiß nicht, wie sie es hingekriegt hat, ob sie immer was auf den Fuß geschmissen haben oder wie oder wo oder was. Was haben wir eigentlich heute alles?
1: So, ach, wir haben genug, du.
0: Ja, ich habe auch genug.
1: Ja, jetzt schon?
0: Nein.
1: Mach kein Elend.
0: Warum?
1: Ja, du musst noch 3 Stunden durchhalten hier mit mir. Gut.
0: Oha, oha. Immer diese Drohung.
1: Nein, das ist eine Ankündigung, keine Drohung. Also,
0: ja, ich mache das ja gerne mit dir, das
1: ja,
0: weißt du.
1: Das
0: ja,
1: das weiß ich. Psst. Also, heute bei uns Thema, das Album Abbey Road von den Beatles erschien im Dezember 1969 und das legendäre Plattencover sorgte natürlich gleich für Gerüchte. Angeblich sei Paul McCartney längst tot, hieß es, und auf dem Foto sei ein Double. Wie es zu diesem Gerücht kam, wir berichten. Dann Sänger Billy Idol ist oft an seine Grenzen gegangen. Fast hätte er sogar sein Augenlicht eingebüßt. Mehr dazu gibt's auch bei uns im Laufe der Sendung. Wir schauen nochmal auf den Monat September der 90er und dabei natürlich ganz viel Musik. Wie zum Beispiel?
0: Ja, langsam. Ich habe ja auch noch was. Ich habe da gleich so gegen halben Veranstaltungstipp und ich habe 3 tolle Coversongs rausgesucht. Dazu dann später in der Sendung mehr. So, jetzt kannst du da fortfahren, wo du gerade hast versucht anzusetzen. Ich bringe dir dann auch ein Edelweiß.
1: Das ist nett.

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Radio Island, Deep Pop History, Danny Wilson und Mary Sprayer. War das, was wir gerade gehört haben, das war 1987. Wir gehen jetzt ein bisschen weiter nach vorne. Ja, wir gehen ja auch mal über die 80er hinaus und gehen jetzt mal in die 90er. Ich habe drei interessante Coversongs für Sie rausgesucht, die dann noch wesentlich jünger sind. Aber das hier, das dürfte der älteste sein. Sie war ja lange Zeit weg, war krank. Und jetzt ist sie wieder da. Sprich von Celine Dion. Sie hat einmal den Titel River Deep Mountain High gecovert, den ja viele, viele gecovert haben. Es gibt ihn ja unter anderem auch von Ike und Tina Turner zum Beispiel. Erstmals präsentierte sie den Song 1994 live in der David Letterman Show. Zu diesem Zeitpunkt war Celine 26 und ihre Karriere kam zu diesem Zeitpunkt so langsam aber sicher ins Rollen. Und hier ist dieser Song aus der David Letterman Show, Celine Dion.

Dave D, Dozy, Bicky, Mick and Titch mit OK. Ja, von der Gruppe lebt leider nur noch von den Originalmitgliedern der Schlagzeuger Mick Wilson. Alle anderen sind leider inzwischen verstorben. Radio Friesland, die Pop History, jeden Samstag von 15 bis 18 Uhr. Und ich habe jetzt einen Veranstaltungstipp für Sie. Am Sonntag, also morgen, öffnet die Dreifachsporthalle in Hinten nach 2 Jahren Umbauzeit um 11 Uhr wieder seine Türen. Die Veranstaltung geht bis ca. 17 Uhr. Neben einem bunten Rahmenprogramm stellen sich auch Vereine und Verbände vor. Darunter auch die Rheuma-Liga Emden mit einem Informationsstand. Die Rheuma-Liga sucht auf diesem Weg eine neue ehrenamtliche Leitung in Emden, einen Physiotherapeuten bzw. eine Physiotherapeutin für die Wassergymnastik in Hesel. An ihrem Infostand der können Fragen zum Thema der Teilnahme an Kursen, also Ablaufverordnung vom Arzt, erfragt werden. Zudem werden noch neue Teilnehmer und Teilnehmerinnen für die Kurse gesucht. Die Teilnahme ist nicht davon abhängig, ob man Rheuma hat. Alle, die eine ärztliche Verordnung für Funktionstraining haben, sind herzlich willkommen. Also die Dreifachhalle in Hinte öffnet morgen wieder ihre Türen.

0: Musik aus den 80ern. Die Gruppe hieß sogar so, New Music. So, unser nächster Song ist eine B-Seite und zwar die B-Seite von Mamma Mia von ABBA. Im Text geht es um Scheidung und anschließend alleinerziehend zu sein und die Motivation, das auch zu schaffen. Can you make it alone? Yes, you can. Schaffst du das alleine? Ja, das kannst du. So sang ABBA damals und innerhalb der Band wurde dieser Song ein wenig kontrovers diskutiert. Agnetha und Annifried fanden ihn toll, während ihre damaligen Ehemänner und gleichzeitig Songschreiber den Text etwas kritisch sahen. Na gut, das Ganze ist ja auch schon 50 Jahre her. Heute ist das zum Glück alles anders. Aber die Musik, die bleibt. Hier sind sie. ABBA mit Hey Hey Helen aus dem Jahr 75.
1: Da warst du ja noch gar nicht geboren vor 50 Jahren.
0: Stimmt, hast recht.
1: Ja, aber ich glaube, wir müssen den Jüngeren mal eine B-Seite erklären. Die meisten wissen gar nicht, was eine B-Seite ist. Sie streamen ja heutzutage nur noch. Das stammt ja aus der guten alten Zeit, als es noch Schallplatten gab. Gab es eine A- und eine B-Seite, also eine Vorderseite und Rückseite, wie man immer wollte, sowohl bei den Singles.
0: Da
1: das waren
0: die,
1: diese kleinen, runden Scheiben.
0: Man musste die umdrehen.
1: Ja,
0: das
1: müssen
0: wir auch noch dazu sagen.
1: Ja, und da hat mich mal, wie dann die CDs sich so langsam durchgesetzt haben, auch einer gefragt, wo ist denn die B-Seite von der CD? Ich sage, da musst du die CD einfach nur umdrehen.
0: Richtig, ja.

0: Diaken Blue war das, den wir gerade gehört haben, mit Dignity oder so. In Lich, ja, es gibt ja manchmal komische Zeitgenossen, nicht? Ist das auch schon mal aufgefallen?
1: Aber sicher. Täglich?
0: Ich war letztens beim Arzt, habe ich ein bisschen länger gesessen, aber das ist ja heute üblich. Und dann habe ich jemanden beobachtet, der hat eine halbe Stunde versucht, sich die Schuhe zuzubinden und dann ist mir das doch ein bisschen zu bunt geworden. Da habe ich gesagt, Sie können noch eine Stunde weitermachen. Sie schaffen das nicht, Sie haben Klettverschluss.
1: Ach so, ja, ich spiele zu Hause ja immer ein bisschen Doktor. Ich setze mich dann
0: in den Flur. Wie machst du eigene Doktorspiele?
1: Nein, ich setze mich dann in den Flur und warte, bis ich aufgerufen werde.
0: Ja, kann mal Stunden dauern, nicht?
1: Das stimmt. Nein, das ist nicht mehr schön, ich weiß das. Gut, ich denke jetzt, mal, kann jeder nachvollziehen. Ne?
0: Jetzt haben wir einen Sänger, ja, der ist eigentlich mehr Schauspieler, David Hasselhoff, aber er hat es ja damals geschafft, die Mauer in Berlin niederzusingen, meinte er zumindest mit diesem Song.

0: Define Young Cannibals, She Drives Me Crazy. Wer macht dich denn verrückt?
1: Mich?
0: Niemand mehr.
1: Niemand. Nein, nein, das habe ich mir abgewöhnt.
0: Das haben wir hinter uns.
1: Das haben wir hinter uns.
0: Genau.
1: Das brauchen wir nicht mehr. Höchstens wir beide hier gegenseitig.
0: Ja,
1: aber
0: gut.
1: Das ist alles im Rahmen.
0: Das ist ja nur so ein bisschen necken. Das ist ja.
1: Ja, das brauchen wir auch, ne?
0: Ja, das gehört zur Sendung dazu.
1: Wir sind ja unser uraltes Arbeitsehepaar. Da braucht man das.
0: Ja, ja, aber aus Fenster und Türen haben wir uns noch nicht gehauen.
1: Nein, das
0: nur
1: tun wir
0: damit
1: auch nicht.
0: Da draußen die unsere Fans mal Bescheid wissen, dass das hier alles sehr gesittet zugeht. Ja, wir sind schon kurz vor den Nachrichten. Ich habe noch ganz kurz eben die Zwischenstände der ersten Fußball-Bundesliga für Sie. 4 Spiele laufen derzeit. Frankfurt führt gegen Freiburg 1:0. Mönchengladbach und FSV Mainz 05 1:1, 0:0. Noch in der Partie Hamburger Sportverein gegen den 1. FC Köln. Und Bremen liegt zu Hause zurück gegen den FC Augsburg mit 0:1.
1: Heute für Sie am Mikrofon André Kaut
0: und Christiane Wachtendorf.
1: Bis zu Nachrichten gibt's eine schöne Longversion von der Gruppe Toto. Bis gleich.

0: seiner Reize. Der Tankrabatt kommt zurück. Wegen der hohen Spritpreise will die Bundesregierung diese Entlastung von Oktober bis Dezember wiederholen. Danach soll ein Spritpreisdeckel kommen.
1: Der Tankrabatt ist eine Kombi aus einem Absenken der Energiesteuer und der Mehrwertsteuer. Das wären 17 Cent weniger für den Liter Diesel und Benzin. Und profitieren sollen Autofahrer, Handwerker, Pflegedienste und Co. von Oktober bis Ende Dezember. Zu breit gestreut, sagen Kritiker wie etwa der Sozialverband. So würden auch die entlastet, die sich die hohen Kraftstoffpreise leisten könnten. Ab Januar soll es dann einen Spritpreisdeckel geben. Dafür notwendig ist erst eine Absprache mit den Mineralölkonzernen. Lea Matschulat, Nachrichtenredaktion.
0: Im Streit um Grönland haben die USA und Dänemark einen Durchbruch verkündet. Unterschrieben werden soll ein Abkommen voraussichtlich kommende Woche. Was drinsteht, ist noch unklar. Die Darstellungen von US-Präsident Donald Trump und die aus Dänemark unterscheiden sich.
2: Trump hatte etwas voreilig von einem schon besiegelten Abkommen geschrieben. Die USA könnten fortan tun, was immer nötig sei, um Grönland zu verteidigen, postete Trump. Man habe dauerhafte Kontrolle über die Sicherheit und alle anderen Belange in Grönland. Die dänische Regierung teilte mit, man erwarte bei der UN-Generalversammlung in New York nächste Woche einen Deal zu unterzeichnen, der aber noch parlamentarischen Segen brauche. Die Vereinbarung respektiert demnach die Souveränität des dänischen Königreichs und die Selbstbestimmung der Grönländer. Tina Eck, USA.
0: Am S-Bahnhof Bornholmer Straße in Berlin ist ein Auto von einer Brücke ins Gleisbett gestürzt. Der Fahrer kam bei dem Unfall in der Nacht ums Leben. Warum er die Kontrolle über sein Auto verloren hat, wird noch untersucht. Es war gegen zwei Poller und den Fahrbahnrand geprallt und über das Geländer der Brücke geschleudert worden. Und zum Fußball. In der zweiten Bundesliga hat Nürnberg zumindest vorerst die Tabellenführung übernommen durch ein 1:0 beim Karlsruher SC. Hertha kann im Abendspiel heute Abend bei Dynamo Dresden noch wieder vorbeiziehen. Außerdem gewannen Kaiserslautern zu Hause 1:0 gegen Braunschweig. Kiel und Osnabrück trennten sich 1:1.
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0: Das Wetter, die Vorhersage des Deutschen Wetterdienstes. Im Norden ziehen dichte Wolken durch und es regnet stellenweise. Auch in der Mitte ist der Himmel bewölkt. Im Süden strahlt dagegen die Sonne. Die Temperaturen dazu 19 bis 24 Grad, am Oberrhein bis 26 Grad. Auch morgen in der Nordhälfte wieder etwas Regen und viele Wolken, die sich weiter Richtung Süden ausbreiten. Ganz im Süden wird auch der Sonntag freundlich und sonnig. Auch die neue Woche startet zweigeteilt. Sonne im Südwesten, sonst herbstlicher.
3: Das waren die Nachrichten.
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5: Ja, ist zum einen Christiane Wachtendorf
6: und André Kaut. Moin zusammen.

Huey Lewis and the News und is If This Is It. Mein Gott, auf so einen Satz muss man auch erstmal kommen. Aber wahrscheinlich fällt das den Engländern leichter und den Amerikanern als uns hier in Deutschland. Ja, ich habe jetzt wieder einen Coversong für Sie. Es ist immer so eine zweischneidige Sache. Zum einen beweist ja, wenn Musik aus den 60ern und 70ern gecovert wird, die Musik muss ja gut gewesen sein, sonst wird sie heute nicht mehr gecovert. Und zum anderen, ja, es habe ich immer so ein gemischtes Gefühl. Es gibt gut gemachte Coversongs und wenn ein Coversong gut gemacht ist, ist dagegen auch nichts einzuwenden. Der nächste Klassiker, der wurde vielfach gecovert, unter anderem auch von Annie Lennox von den Eurythmics, auch sehr gut gemacht. Aber hier geht es um eine Sängerin aus Italien. Sie ist 20 Jahre jung und steht am Anfang ihrer Karriere. Die italienische Sängerin Giuliana Falcone. Man muss schon Mut beweisen und eine außergewöhnliche Stimme haben, um den Procol Harum-Klassiker A Wide Shade of Pale zu covern. Ich denke, von dieser Künstlerin, da werden wir in der Zukunft noch viel, viel hören. Giuliana Falcone, A Wide Shade of Pale.

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Das waren die Herman Hermits. Unser nächster Künstler, Billy Idol. Sein Name basiert auf einem Zeugniseintrag. Jawohl. Sein Lehrer beschrieb ihn als idle, faul, untätig. Auf Deutsch, als er später einen Künstlernamen suchte, kam ihm sein Lehrer wieder in den Sinn und dessen Zeugnisbeurteilung. So wandelte Billy es in idle ab und startete seine Karriere als Sänger. Schauspieler wollte er ebenfalls werden. Regisseur James Cameron hatte ihn im Film Terminator 2 vorgesehen, aber ein schwerer Motorradunfall im Jahre 1990 machte Billy einen Strich durch die Rechnung. Sowieso ging Billy sehr leichtfertig mit seiner Gesundheit um. Bereits im Jahr 84 wäre er fast erblindet, als er im Musikvideo zum Song Eyes Without a Face zu nah an die Scheinwerfer geriet und durch die Hitze klebten seine Kontaktlinsen im Auge fest. Er kam sofort in die Klinik. Die Ärzte konnten ihm zum Glück schnell helfen. Trotzdem gab es immer wieder Negativschlagzeilen um den Sänger. Schlägereien, Drogen und andere Süchte führten Anfang der 90er zum Absturz. Langsam schaffte er es aus eigener Kraft wieder auf die Beine und auf die Bühne zu kommen. Mittlerweile 70 Jahre alt und vierfacher Großvater, er blickt auf ein bewegtes Leben zurück und macht immer noch Musik. Hier ist der Eyes Without a Face aus dem Jahr 83, Billy Idol.

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1: Und die Halbzeitergebnisse der ersten Fußball-Bundesliga der vier Spiele vom heutigen Nachmittag liegen vor. Eintracht Frankfurt führt zur Pause gegen den SC Freiburg mit 2:1. Borussia Mönchengladbach liegt gegen FSV Mainz 05 mit 1:2 hinten. Der HSV in der Pause 1:0 gegen den 1. FC Köln. Und Werder Bremen liegt weiterhin mit 0:1 gegen den FC Augsburg zurück. Gestern war ja bereits schon die Begegnung Bayern München gegen Union Berlin. Die haben sich dann vor dem Oktoberfest so richtig warm geschossen. Die Münchner gewannen 7:0.

0: Ja, da fällt mir das wirklich schwer, stillzusitzen. Led Zeppelin, Heartbreaker aus dem Jahr 71. Und jetzt kommen wir zu unseren Geburtstagen. Am Montag, den 14.09., da wäre Paul Kossoff von der Band Free 76 Jahre alt geworden. Er verstarb im März 1976. Am Dienstag wäre Signe Anderson von Jefferson Airplane 85 Jahre alt geworden. Sie verstarb im Januar 2016. Und am Mittwoch hatte Bernie Calvert Geburtstag von den Hollies. Er wurde 84 Jahre alt. Donnerstag wäre Sänger Hank Williams satte 103 geworden. Er lebt auch nicht mehr, das ist natürlich klar. Er verstarb im Januar 1953. Dann am Freitag gestern wurde Joan Cazzarelle von der Band Human League 64 Jahre alt. Heute am Samstag hat Freda Payne Geburtstag. 84 wird die Gute. Und morgen hat Alana Curry von den Thompson Twins Geburtstag. Sie wird 69. Natürlich haben wir auch schöne Musik dabei.
1: Haben wir schöne Musik dabei, wir haben nur schöne Musik dabei.
0: Natürlich.
1: Ja, wir haben zum einen die Thompson Twins mit Hold Me Now und vorher war Freda Payne mit Band of Gold. War übrigens ihr einziger Hit, eine satte Nummer 1, aber sie war nebenher auch eine ganz gefragte Studiomusikerin, war auch auf einem Album der Rolling Stones im Background zu hören. Hier ist sie, Band of Gold.

0: Die Thompson Twins, die 80er hier auf Radio Ostfriesland. Gehen wir in die 70er. Unseren nächsten Song, ja, den kennt fast jeder, der in den 70er Jahren musikverrückt war. Doch wenige kennen eigentlich das Making-of. CCS nennt sich das Projekt dahinter, also das bedeutet Collective Consciousness Society, also auf Deutsch Gesellschaft des kollektiven Bewusstseins. Diese Gruppe wurde von Alexis Korner und Mickey Most ins Leben gerufen. Letzterer war der Hitmacher in den 70er Jahren. Und hier sind sie. The Band Played the Boogie aus dem Jahr 73. Die Gruppe CCS.
1: Schöner Name. Wir müssen uns auch mal umbenennen, nicht? Vielleicht TMB.
0: Ja.
1: Team mit Bewusstseinsstörung.
0: Allerdings.

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0: Laidback High Society Girl bei Radio Friesland in der Pop History um 16.51 Uhr. Gleich wieder die Nachrichten von Radio Friesland, das Neueste aus Deutschland und der Welt. Bis dahin machen wir noch ein bisschen Musik.
1: Heute für Sie am Mikrofon André Count
0: und Christiane Bachtendorf.
1: Ja, jetzt kommen Erasure und danach die Gruppe The Bible.
0: Die Bibel.
1: Bis gleich.
0: Ja.

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1: Ich bin Jan-Henner Reitze. Der Tankrabatt kommt zurück. Wegen der hohen Spritpreise will

0: und die aus Dänemark unterscheiden sich.
1: Trump hatte etwas voreilig von einem schon besiegelten Abkommen geschrieben. Die USA könnten fortan tun, was immer nötig sei, um Grönland zu verteidigen, postete Trump. Man habe dauerhafte Kontrolle über die Sicherheit und alle anderen Belange in Grönland. Die dänische Regierung teilte mit, man erwarte bei der UN-Generalversammlung in New York nächste Woche einen Deal zu unterzeichnen, der aber noch parlamentarischen Segen brauche. Die Vereinbarung respektiert demnach die Souveränität des dänischen Königreichs und die Selbstbestimmung der Grönländer. Tina Eck, USA.
0: Am S-Bahnhof Bornholmer Straße in Berlin ist ein Auto von einer Brücke ins Gleisbett gestürzt. Der Fahrer kam bei dem Unfall in der Nacht ums Leben. Warum er die Kontrolle über sein Auto verloren hat, wird noch untersucht. Es war gegen zwei Poller und den Fahrbahnrand geprallt und über das Geländer der Brücke geschleudert worden. Und zum Fußball. In der zweiten Bundesliga hat Nürnberg zumindest vorerst die Tabellenführung übernommen durch ein 1:0 beim Karlsruher SC. Hertha kann im Abendspiel heute Abend bei Dynamo Dresden noch wieder vorbeiziehen. Außerdem gewannen Kaiserslautern zu Hause 1:0 gegen Braunschweig. Kiel und Osnabrück trennten sich 1:1 unentschieden.
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0: Das Wetter, die Vorhersage des Deutschen Wetterdienstes. Im Norden ziehen dichte Wolken durch und es regnet stellenweise. Auch in der Mitte ist der Himmel bewölkt. Im Süden strahlt dagegen die Sonne. Die Temperaturen dazu 19 bis 24 Grad, am Oberrhein bis 26 Grad. Auch morgen in der Nordhälfte wieder etwas Regen und viele Wolken, die sich weiter Richtung Süden ausbreiten. Ganz im Süden wird auch der Sonntag freundlich und sonnig. Auch die neue Woche startet zweigeteilt. Sonne im Südwesten, sonst herbstlicher.
2: Das waren die Nachrichten.
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4: Ja, das ist zum einen Christiane Wachtendorf
5: und André Kaut.
4: Und im Süden strahlt die Sonne. Wir strahlen hier im Studio, weil wir uns freuen, dass Sie mit dabei sind. Moin zusammen.

0: Ein sehr bekannter Titel, Something von den Beatles, hier in der Version von Shirley Bassey. Im Jahr 1969 erschien das Beatles-Album Abbey Road und gilt mit 31 Millionen verkauften Exemplaren als eines der erfolgreichsten Werke überhaupt. Gleich nach Veröffentlichung stürmte es die Charts in der ganzen Welt. Hier bei uns blieb Abbey Road 53 Wochen lang chartpräsent, einzigartig dagegen der Erfolg in Japan. Knapp 300 Wochen lang hielt sich das Album dort in den Hitparaden. Für das Cover gingen die vier Musiker spontan über einen Zebrastreifen vor den Abbey Road Studios. Der Fotograf Ian McMillan, der machte damals 6 Aufnahmen. Paul McCartneys barfußiger Auftritt löste das Gerücht aus, er sei bereits tot und durch ein Double ersetzt worden. Denn in England werden Verstorbene grundsätzlich ohne Schuhe beigesetzt. Dieses bewies sich dann aber eben als Gerücht. Niemand ahnte damals, dass der Zebrastreifen später zu einem der bekanntesten Sehenswürdigkeiten werden würde, und heute besuchen ihn täglich zahlreiche Fans. Wegen des starken Touristenandrangs wird der Ort jetzt videoüberwacht. Das Straßenschild wurde höher angebracht wegen Diebstahl und der Zebrastreifen wird regelmäßig neu gestrichen, weil die Fans kratzen sogar die Farbe ab. Ein tolles Album, welches sogar einen hohen Sammlerwert hat. Sollte es dann eine bestimmte Matrix-Nummer haben? Ja, ich hab's auch. Ich habe die Nummer leider nicht drauf, aber es ist ein tolles Album.
1: Wie eine Nummer, eine Matrix?
0: Da gab es irgendwie 100 Fehlpressungen damals. Okay. Irgendwas war damit, und die werden, teilweise wird das Album heute gehandelt bis zu $3,500. Also das ist schon ordentlich. Ich habe nachgeguckt, also meins ist ganz normal. Ja.
1: Dumm gelaufen, würde ich sagen.
0: Hier haben wir sie.
1: Aber sowas verkauft man dann ja auch nicht.
0: Nein,
1: aber
0: nein, das barfuß, ist ja Sammler.
1: Barfuß beerdigt, also da würde ich mich gegen wehren.
0: Ja, dann kriegst du kalte Füße.
1: Sarg.
0: Ich weiß.
1: Nö, das möchte ich auch nicht.
0: Gut, dann haben wir jetzt einen schönen Song auflegen. Oh Darling von den Beatles. Und hier hört man Paul McCartneys sehr kraftvolle Stimme.
1: Barfuß.
0: Ja.

Die Rolling Stones, Let's Spend the Night Together. In der Pop-History bei Radio Ostfriesland. So einen Coversong habe ich jetzt noch für Sie. Kommt von einer schwedischen Sängerin, nämlich von Harriet Olsen. Sie stammt aus Göteborg und war bis 2009 die Stimme der schwedischen Popband Hillsongs. Nach ihrem Ausstieg aus der Gruppe startete sie ihr eigenes Soloprojekt. Ihr Debütalbum Arena Rock erschien im August 2010. Sie schrieb bis auf ein Cover der OJs alle Songs selbst und spielte mit Synthesizer, Akkordeon, Harmonika, Saxophon, Percussion, Gitarre und Ukulele alle Instrumente selbst ein. Vorgenommen hat sie sich den Klassiker der Carpenters, Yesterday Once More, bekannt natürlich durch die Stimme von Karen Carpenter, leider auch schon lange verstorben, jetzt in der Version von Harriet, Yesterday Once More.

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2: Und sie sind da, die Endergebnisse der Samstagnachmittagsspiele in der ersten Fußball-Bundesliga. Bereits gestern besiegte Bayern München Union Berlin mit 7:0. Dann die Ergebnisse von heute Nachmittag. Eintracht Frankfurt und der SC Freiburg trennen sich 2:2. Borussia Mönchengladbach unterliegt dem ersten FSV Mainz 05 mit 2:4. Der Hamburger Sportverein gewinnt gegen den ersten FC Köln 2:1. Und Werder Bremen, die haben das Spiel noch komplett gedreht, lagen lange gegen Augsburg zurück, gewannen am Ende noch mit 3:2. Heute Abend um 18.30 Uhr findet dann die Begegnung VfB Stuttgart, Borussia Dortmund statt. Dann morgen noch drei Spiele um 15.30 Uhr. Bayer Leverkusen, RB Leipzig, dann um 17.30 Uhr FC Schalke 04, SV Elversberg und die abschließende Partie ist dann um 19.30 Uhr SC Paderborn gegen die TSG Hoffenheim.

Neil Diamond hier auf Radio Ostfriesland. Ja, mit einem Blick aus dem Fenster, es ist gruselig. Hier in Emden kam gerade ein richtiger Schauer runter. Und dann schauen wir mal so ein bisschen zurück, so vor 30 Jahren. Da war es am 9. September 1996 morgens schon recht kalt mit Temperaturen um die 6 Grad. Der Tag war sonnig und das Thermometer stieg am Mittag tatsächlich nochmal auf 16 Grad an. Bis zum Ende des Monats gab es damals keine Veränderung, hier und da mal etwas Regen. Anders war es im Jahr davor. Der September 95 zeigte sich recht freundlich und auch in den Morgenstunden war es mit 12 Grad sehr mild. Am 27.09. zeigte das Thermometer mittags um 15 Uhr unglaubliche 20 Grad und abends sorgte ein kurzes Gewitter mit Hagel für Abkühlung. Das Ganze garnieren wir mit einem schönen 90er und zwar die Gruppe Dünn mit Electric Heaven.

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0: Sie haben viel gemeinsam gemacht, etliche Duette gesungen und Lee Hazlewood hat auch unter anderem These Boots Are Made for Walking für Nancy Sinatra geschrieben. Sie waren ein ganz, ganz tolles Duo gemeinsam. Viele, viele Erfolge, viele, viele Hits. Und Christiane hat jetzt noch was, wo man da sagt, klappern gehört zum
1: Handwerk.
0: Richtig.
1: Jawohl. Heute ist der Tag des Handwerks. Wird traditionell an jedem dritten Samstag im September gefeiert und das ist heute. Seit 2011 macht man das. In diesem Jahr lautet das Thema: Wir machen Karriere mit Gefühl und stellt Sinnstiftung, Teamgeist und Erfüllung im Beruf in den Fokus. Bundesweit gibt es heute also in zahlreichen Städten Mitmach-Events, Infobörsen und Tage der offenen Tür von Handwerkskammern und Betrieben. Ja, das dürfte jetzt aber schon vorbei sein. Ja. Also es ging irgendwie heute Vormittag los.
0: Die Mühlen ganz klappern ja noch.
1: Ja. Ja, gut.
0: Übrigens, es gibt ja doch das Lied, das Wandern ist des Müllers Lust, ne?
1: Ja.
0: Was stimmt. War der vom Beruf?
1: Müller.
0: Nee.
1: Nicht?
0: Metzger.
1: Oh.
0: Ja, heißt doch in dem Lied, es muss ein schlechter Müller sein.
1: Ach so. Na, gut.

0: Die Bengals, Eternal Flame. Ja, Bengals sind eigentlich bildhübsche Frauen. Ich weiß gar nicht, wie auf Bengals kommen. Aber gut, wir haben es jetzt 17.53 Uhr. Bedeutet im Umkehrschluss, wir verpieseln uns hier so langsam aus dem Studio.
1: So langsam, aber ja. Es geht weiter hier. Und zwar gleich nach den 18 Uhr Nachrichten gibt es das Phonehaus heute mit Chris Kramer. Um 19 Uhr dann der Radio Ostfriesland Musikmix. Und ab 20 Uhr starten wir die lange Partynacht. Nächste Woche begrüßen Sie hier Hinni Ackmann und Walter Jakobs-Petersen. Uns gibt's wieder in 3 Wochen, ich meine am 10. Oktober. Und ja, wir gehen, ne, würde ich sagen. Heute für Sie am Mikrofon André Kaut
0: und Christiane Wachner. Wir wünschen Ihnen noch einen schönen Samstagabend, schönes Wochenende und sagen Tschüss, bis zum nächsten Mal.

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1: Ich bin Jan-Henner Reitze. Die von Bundesregierung und Bundesländern geplante Neuauflage des Tankrabatts stößt bei Verbraucherschützern, Sozialverbänden und der Opposition auf Kritik. Unter anderem, weil die vorgesehene rechnerische Steuerentlastung von 17 Cent pro Liter Benzin oder Diesel nicht zielgenau sei.
2: Bund und Länder wollen das Paket bis zum 1. Oktober umsetzen. Der Tankrabatt soll über eine Senkung der Energiesteuer auf Benzin und Diesel finanziert werden. Dafür sind rund 2,5 Milliarden Euro vorgesehen. Verbraucherschützer und Sozialverbände fordern stattdessen vor allem Hilfen für Haushalte mit kleinen und mittleren Einkommen. Die Linke und die Grünen verlangen außerdem eine Übergewinnsteuer für Mineralölkonzerne. Greenpeace warnt, ein Teil der Entlastung kann sonst bei den Konzernen landen. Neben dem Tankrabatt will die Bundesregierung spätestens ab Januar 2027 auch einen Spritpreisdeckel einführen, als Kriseninstrument und nicht dauerhaft. David Riemer, Nachrichtenredaktion.
1: Krankenkassen sollen Versicherte auch in Zukunft über Beitragserhöhungen aktiv informieren müssen. Mit dem Sparpaket im Gesundheitsbereich hatte

0: Und zum Fußball. In der Bundesliga hat Freiburg den Sprung zurück an die Tabellenspitze verpasst und ist nach einem 2:2 bei Eintracht Frankfurt jetzt Zweiter hinter Bayern München. Dortmund kann durch einen Sieg gleich im Abendspiel beim VfB Stuttgart noch Platz 1 übernehmen. Außerdem spielten heute schon Gladbach-Mainz 3:4, Hamburg-Köln 2:1 und Bremen-Augsburg 3:2.
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0: Das Wetter, die Vorhersage des Deutschen Wetterdienstes. In der Nordhälfte dichte Wolken, vor allem Richtung Nordsee fällt auch Regen. In der Mitte und im Süden ist der Himmel dagegen nur leicht bewölkt, stellenweise auch klar. Mit dieser Zweiteilung geht es auch durch die Nacht, in der die Temperaturen auf 16 bis 7 Grad zurückgehen. Morgen dann im Norden weiter viele Wolken und Regen, der sich weiter Richtung Süden ausbreitet. Ganz Temperaturen bis 27 Grad, in der Nordhälfte nur 17 bis 22 Grad.
1: Das waren die Nachrichten.
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0: Moderne Zeiten, meine Damen und Herren. Herzlich willkommen beim
1: Phonehaus.
0: Und heute wird's rockig. Wir starten gleich durch mit POD, Use of the Nation.

0: Within Temptation, meine Damen und Herren, Running Up That Hill. Und wir machen hiermit weiter.
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4: Vor dem wunderschönen Jingle gab's übrigens Guten Tag, die Reklamation von Wir sind Helden. Und davor Litten Du von Torf Rock. Apropos Rock, hier rockt's schon. Der Superstar liegt an, von den Onkels.

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2: Nach dem Superstar gab es Him und Rip Out the Wings of a Butterfly. Und Blood on Gang, along comes Mary. Und hier ist die lange Rille. Und das ist Sisters of Mercy in der aktuellen Version mit Ofra Hase und Temple of Love.

0: Genau wie das Phonehaus jetzt. Das ist auch Falling Down. Die Sisters of Mercy mit Ofra Haser waren das. Und das war auch das Phonehaus in der verantwortliche Redakteur. Am Mikrofon Chris Kramer. Und hier zum Ende noch Lampenfieber von Unheilig. Tschüss.
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1: Ich bin Jan-Henner Reitzer. Die von Bundesregierung und Bundesländern geplante Neuauflage des Tankrabatts stößt bei Verbraucherschützern, Sozialverbänden und der Opposition auf Kritik. Unter anderem, weil die vorgesehene rechnerische Steuerentlastung von 17 Cent pro Liter Benzin oder Diesel nicht zielgenau sei.
2: Bund und Länder wollen das Paket bis zum 1. Oktober umsetzen. Der Tankrabatt soll über eine Senkung der Energiesteuer auf Benzin und Diesel finanziert werden. Dafür sind rund 2,5 Milliarden Euro vorgesehen. Verbraucherschützer und Sozialverbände fordern stattdessen vor allem Hilfen für Haushalte mit kleinen und mittleren Einkommen. Die Linke und die Grünen verlangen außerdem eine Übergewinnsteuer für Mineralölkonzerne. Greenpeace warnt, ein Teil der Entlastung kann sonst bei den Konzernen landen. Neben dem Tankrabatt will die Bundesregierung spätestens ab Januar 2027 auch einen Spritpreisdeckel einführen, als Kriseninstrument und nicht dauerhaft. David Riemer, Nachrichtenredaktion.
1: Der NATO-Militärausschuss wird künftig vom ranghöchsten Soldaten Deutschlands geführt. Generalinspekteur Carsten Breuer wurde bei einer Sitzung des Gremiums in Kopenhagen zum Vorsitzenden gewählt und soll sein Amt im kommenden Juli antreten. Die Position ist eine der wichtigsten innerhalb der NATO. Morgen wird in Mecklenburg-Vorpommern ein neuer Landtag gewählt, in Berlin das Abgeordnetenhaus. Bei ihrem Wahlkampfabschluss haben alle Parteien heute noch einmal versucht, von sich zu überzeugen.
3: Viele Wähler haben sich noch gar nicht endgültig entschieden, wem sie ihre Stimme geben. In Mecklenburg-Vorpommern waren laut ZDF-Politbarometer zuletzt 21% der Befragten unsicher, in Berlin sogar 23%. Im Nordosten liefern sich SPD und AfD ein enges Rennen um Platz 1. Die Grünen müssen um den Einzug in den Landtag bangen. In Berlin liegt die Linke laut Umfragen Kopf an Kopf mit der CDU und das BSW hofft noch auf den Sprung über die 5%-Hürde. Thomas Bleskin, Nachrichtenredaktion.
1: Und zum Fußball. In der Bundesliga ist die Siege

0: ausbreitet. Ganz im Süden wieder sonnig und Temperaturen bis 27 Grad. In der Nordhälfte nur 17 bis 22 Grad.
1: Das waren die Nachrichten.

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1: Ich bin Jan-Henner Reitzer. Krankenkassen sollen Versicherte auch in Zukunft über Beitragserhöhungen informieren müssen. Bundesgesundheitsminister Carsten Lindemann sagte der Rheinischen Post, dass er die eigentlich gerade abgeschaffte Informationspflicht neu auflegen wolle. Kassen sollen aber nicht mehr verpflichtend per Brief, sondern auch etwa per App informieren können.
2: Die Pflicht war erst mit dem Sparpaket der schwarz-roten Koalition gestrichen worden, um Bürokratie und Kosten zu sparen. Verbraucherzentralen hatten das scharf kritisiert. Sie warnten, dass Versicherte Beitragserhöhungen zu spät bemerken könnten. Das könnte auch das Sonderkündigungsrecht bei höheren Zusatzbeiträgen aushöhlen, so die Begründung. Der GKV-Spitzenverband wiederum begrüßt eine Information der Versicherten, fordert aber vor allem digitale Wege. Der durchschnittliche Zusatzbeitrag liegt im Moment bei 3,1%. David Riemer, Nachrichtenredaktion.
1: Um versprochene Entlastungen wegen der wieder hohen Spritpreise zu schaffen, kommt der Tankrabatt zurück. Von Oktober bis Ende des Jahres soll es wieder eine rechnerische Steuerentlastung von knapp 17 Cent pro Liter Benzin und Diesel geben. Verbraucherschützer und Sozialverbände kritisieren, dass diese Entlastung nicht zielgenau bei denen ankomme, die es nötig hätten, sondern alle, die tanken, profitierten. Im Streit um Grönland haben die USA und Dänemark einen Durchbruch verkündet. Unterschrieben werden soll ein Abkommen voraussichtlich kommende Woche. Was darin steht, ist noch unklar. Die Darstellungen von US-Präsident Donald Trump und die aus Dänemark unterscheiden sich.
3: Trump hatte etwas voreilig von einem schon besiegelten Abkommen geschrieben. Die USA könnten fortan tun, was immer nötig sei, um Grönland zu verteidigen, postete Trump. Man habe dauerhafte Kontrolle über die Sicherheit und alle anderen Belange in Grönland. Die dänische Regierung teilte mit, man erwarte bei der UN-Generalversammlung in New York nächste Woche einen Deal zu unterzeichnen, der aber noch parlamentarischen Segen brauche. Die Vereinbarung respektiert demnach die Souveränität des dänischen Königreichs und die Selbstbestimmung der Grönländer. Tina Eck, USA.
1: Und zum Fußball. In der Bundesliga hatte SC Freiburg nach 3 Siegen zum Saisonauftakt bei Eintracht Frankfurt 2:2 unentschieden gespielt. In der Tabelle rutscht Freiburg damit hinter Bayern München vorerst auf Rang 2. Außerdem spielten heute schon Gladbach Mainz 3:4, Hamburg Köln 2:1 und Bremen Augsburg 3:2.
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1: Das Wetter, die Vorhersage des Deutschen Wetterdienstes. In der Nordhälfte dichte Wolken, vor allem Richtung Nordsee fällt auch Regen. In der Mitte und im Süden ist der Himmel dagegen nur leicht bewölkt, stellenweise auch klar. Mit dieser Zweiteilung geht es auch durch die Nacht, in der die Temperaturen auf 16 bis 7 Grad zurückgehen. Morgen dann im Norden weiter viele Wolken und Regen, der sich weiter

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1: Ich bin Diana Kramer. Bis zuletzt haben die Parteien um Wählerstimmen geworben. Nun liegt es genau bei denen. Heute stehen die letzten beiden Landtagswahlen des Jahres an. In Berlin wird ein Kopf-an-Kopf-Rennen der regierenden CDU mit der Linken erwartet. Und in Mecklenburg-Vorpommern sieht es zwischen SPD und AfD nach einem knappen Ergebnis aus.
2: Rund 1,3 Millionen Wähler sind in Mecklenburg-Vorpommern aufgerufen, den neuen Landtag zu wählen. Die Wahl gilt als wichtig, auch für den Bund. Der CDU droht laut Umfragen das schlechteste Ergebnis auf Landesebene in ihrer Geschichte. Die AfD hofft nach dem Sieg in Sachsen-Anhalt auf einen weiteren Erfolg. In der letzten Umfrage allerdings lag überraschend die SPD vorn. Aus Schwerin, André Ballin.
1: Der NATO-Militärausschuss wird künftig vom ranghöchsten Soldaten Deutschlands geführt. Generalinspekteur Carsten Breuer wurde bei einer Sitzung des Gremiums in Kopenhagen zum neuen Vorsitzenden gewählt.
3: Der Posten gehört hinter dem Generalsekretär zu den wichtigsten innerhalb der NATO. Dass ein Deutscher gewählt wurde, gilt auch als Anerkennung dafür, dass Deutschland seine Verteidigungsausgaben gesteigert hat und innerhalb Europas fürs Militär deutlich am meisten ausgibt. Wichtigste Aufgabe bleibt, die USA bzw. US-Präsident Trump davon zu überzeugen, weiter an der NATO festzuhalten. Breuer formuliert es diplomatisch. In seinem künftigen Amt möchte er die Perspektiven aller NATO-Mitgliedstaaten zusammenführen. Jan-Henner Reitze, Nachrichtenredaktion.
1: Mit dem traditionellen Fassanstich ist in München das 191. Oktoberfest offiziell eröffnet worden. Der neue grüne Oberbürgermeister Dominik Krause zapfte das erste Fass Bier mit zwei Schlägen an. Die erste Maß ging traditionell an Ministerpräsident Markus Söder. In den kommenden beiden Wochen werden auf der Wiesn bis zu 6 Millionen Besucher erwartet. Zum Fußball. In der Bundesliga hat Borussia Dortmund die Tabellenspitze übernommen. Mit einem 1:0 beim VfB Stuttgart gelang dem BVB der vierte Sieg im vierten Spiel. Freiburgs Siegesserie war zuvor mit einem 2:2 bei Eintracht Frankfurt gerissen. Die Freiburger in der Tabelle nun Dritter hinter dem FC Bayern. Die weiteren Ergebnisse: Gladbach-Mainz 3:4, Hamburg-Köln 2:1 und Bremen-Augsburg 3:2. Und Hertha BSC hat mit 2:1 im Hochrisikospiel bei Dynamo Dresden gewonnen. Die Berliner verteidigten mit dem Sieg die Tabellenspitze der zweiten Bundesliga.
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